0: Arsch geworden. Mit
1: Nein, mit uns.
0: Couldn't find anyone staggering around.
1: Thank you, guys.